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1: Im Studio Tom Husse. Guten Morgen. In den USA ist der Prozess rund um Social Media Sucht mit einem Milliardenvergleich zu Ende gegangen. Meta zahlt bis zu 14 Milliarden Euro. Darauf hat sich der Insta- und Facebook-Konzern mit den klagenden US-Bundesstaaten geeinigt. Fabian Hoffmann mit den Details.
2: Gleichzeitig stimmt Meta zu, mehr zum Schutz von Kindern und Jugendlichen zu tun, etwa mit Zeitlimits. Fast 30 US-Bundesstaaten hatten den Konzern verklagt und ihm vorgeworfen, junge Nutzer abhängig und damit psychisch krank zu machen. Die 14 Milliarden sind natürlich eine Riesensumme, damit kommt Meta aber noch vergleichsweise günstig weg. Die Bundesstaaten hatten 170 Milliarden verlangt. Mit dem Vergleich endet der Prozess und auch Meta-Chef Mark Zuckerberg muss nicht mehr aussagen.
1: Im Schweizer ÖV könnte die Transportpolizei bald Taser einsetzen dürfen. Der Bundesrat hat eine Vernehmlassung eröffnet. Die Elektroschockpistolen sollen bei Bedrohungslagen in Bussen, Straßenbahnen und Zügen zum Einsatz kommen und Bodycams die Einsätze filmen. Hintergrund ist, dass es immer mehr Angriffe auf Kundenbegleiter gibt. Nach der heftigen Flutwelle in Nepal werden weiter hunderte Menschen vermisst. Unter ihnen sind auch viele Touristen. Mindestens 160 Menschen kamen nach Behördenangaben ums Leben. Videos zeigen, wie Wassermassen, Laster und ganze Häuser mitreißen. Als Ursache wird ein Gletscherabbruch vermutet. Schauspieler Tim Curry ist tot. Der Brite starb im Alter von 80 Jahren. Viele kennen Curry aus dem Kultklassiker Rocky Horror Picture Show. Bekannt war er aber auch für seine Rolle des arroganten Hotelmitarbeiters in Kevin allein in New York.
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3: Ich wünsche Ihnen einen richtig guten Donnerstagmorgen. Erstmal aus dem Bett kommen. Das wird wieder schwieriger, jetzt wo es noch dunkel ist. Aber Ronald Binch, der macht es für uns leichter. Sowas wie eine musikalische Sonne. Mit seiner Miss Melanie.
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0: Pichel-Symphonie in S-Dur, der zweite Satz bei Klassikradio. Am Donnerstagmorgen beim Frühstück. Energietanken für den Tag, das geht am besten mit Musik von Felix Mende zum Bartholdy. Sein Lobgesang habe ich gleich für Sie, der dritte Satz.
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2: Ich bin Monika Wellermann von der katholischen Kirche. Guten Morgen. Alles, was ich bin, verdanke ich meiner Mutter. Mit diesem Satz des heiligen Augustinus gratuliert mir meine Mutter jedes Jahr augenzwinkernd zum Namenstag. Im Leben des jungen Augustinus lief nicht alles rund. Seine Mutter Monika hat das mit Sorge mit angesehen. Sie hat aber ihren Sohn nie aufgegeben, sondern weinte und betete für ihn. Ein Sohn so vieler Tränen konnte nicht verloren gehen, hat Augustinus später geschrieben. Und so wendete sich auch alles zum Guten und der Sohnemann fand den rechten Weg. Als Kind hatte ich eine innere Nähe zu meiner Namenspatronin. Es gab also auch bei den Heiligen Reibereien zwischen Eltern und Kindern. Als Jugendliche fand ich die heilige Monika weniger spannend. Es gibt ja durchaus Heilige mit spektakuläreren Lebensgeschichten. Heute, selbst Mutter, sehe ich Monika wieder anders. Sehe ich ihren Einsatz für ihr Kind. Und ich denke darüber nach, was ich meiner Mutter, meinen Eltern zu verdanken habe. Neben vielen anderen Dingen die Gewissheit, bedingungslos geliebt und niemals aufgegeben zu werden. Und diese Gewissheit kann ich genauso auf meine Gottesbeziehung übertragen. Allen Monikas heute herzlichen Glückwunsch zum Namenstag.
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1: Einen richtig schönen Donnerstagmorgen. Morgen um diese Zeit können wir schon eine Mondfinsternis beobachten. Ich erzähle Ihnen gleich wo und wann nach Musik für Ihren Weg zur Arbeit. Mozarts Haffner-Symphonie, die 35. Das ist der zweite Satz.
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Kotzleuchs Symphonie in G-Moll, der zweite Satz bei Klassikradio am Donnerstagmorgen. Morgen ganz früh können wir eine Mondfinsternis beobachten. Die Erde zwischen Sonne und Mond, also gibt es dann einen roten Mond. Es ist wirklich ein Naturschauspiel, aber dafür müssen wir früh wach sein. Ist im ganzen Klassikradioland zu sehen, geht um 4.30 Uhr morgen früh los und Maximum ist dann um 6.13 Uhr. Es gibt aber ein Problem und das ist der Monduntergang. In Berlin geht nämlich der Mond zum Beispiel schon um 6.17 Uhr unter. In Köln haben sie eine halbe Stunde mehr vom Mond. Da geht er erst um 6.47 Uhr unter. Also schön in Richtung Westen schauen und früh aufstehen. Ich hoffe, Sie sehen etwas und dieses Mal ist auch keine Brille notwendig. Franz Schubert verschönert unsere Frühschicht. Leise flehen meine Lieder. Das ist das Ständchen.

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1: Im Studio Tom Husse. Guten Morgen. Die heftige Sturzflut in Nepal hat eine Spur der Verwüstung hinterlassen. Mindestens 160 Menschen kamen ums Leben, hunderte weitere werden noch vermisst. Experten gehen mittlerweile davon aus, dass ein Gletscherabbruch das Unglück ausgelöst hat. Im öffentlichen Verkehr in der Schweiz könnten bald Taser erlaubt sein. Die Transportpolizei soll sie einsetzen dürfen. Lisa Schwarzkopf.
2: Ja, das plant zumindest der Bundesrat. Transportpolizisten sollen die Elektroschockpistole bei Bedrohungslagen in Bussen, Straßenbahnen und Zügen einsetzen dürfen. Außerdem sollen die Ordnungshüter mit Bodycams ausgestattet werden, damit sich überprüfen lässt, ob der Taser-Einsatz gerechtfertigt war. Auch Fahrer, Kontrolleure und Begleiter sollen mit solchen Kameras ausgestattet werden. Denn Transportpolizei und Schweizerische Bundesbahnen registrieren immer mehr Angriffe auf Kundenbegleiter.
1: Im Prozess um Social-Media-Sucht haben sich Meta und mehrere US-Bundesstaaten geeinigt. Im Rahmen eines Vergleichs zahlt der Insta- und Facebook-Konzern bis zu 14 Milliarden Euro. Gleichzeitig stimmt Meta zu, mehr zum Schutz von Kindern und Jugendlichen zu tun, etwa mit Zeitlimits. Über 6 Jahre nach dem Bruch mit dem britischen Königshaus ist Prinz Harry in seine Heimat zurückgekehrt. Er landete jetzt mit seiner Frau Meghan und den beiden Kindern in England. Das Paar hatte dem Königshaus 2020 den Rücken gekehrt und lebte in den letzten Jahren in Kalifornien.
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3: Ja, einen schönen Start in diesen Donnerstagmorgen wünsche ich Ihnen. Rein geht's ja in den nächsten Sommertag. Denn der Sommer kommt zurück. Die Wetterfrösche sind sich einig. Die Sommerfans freut's, mich inklusive. Denn frühmorgens, da war es die letzten Tage doch schon eher so ein bisschen herbstlich. Also genießen Sie den ersten und zweiten Kaffee des Morgens. Ich mach's auch mit der schönsten Klassik. Und Filmmusik gibt's gleich von Hans Zimmer. Und hier ist das Gitarrenkonzert in A-Moll von Salvador Bacaris.
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Sanfte Klänge für einen stressfreien Start in diesen Morgen. Das ist Klassikradio um 7:10 an diesem Donnerstag. Und der August ist ja ein echter Traummonat für Sternen- und Galaxiefans. Die Sonnenfinsternis vor 2 Wochen, können wir uns noch gut erinnern. Morgen ganz früh, da kommt es zu einer partiellen Mondfinsternis. Die Frühaufsteher, die haben da sehr, sehr gute Chancen, dieses tolle Spektakel zu erleben. Und während jetzt bei der Sonnenfinsternis der Schatten des Mondes auf die Erde fällt, da verschattet bei der Mondfinsternis die Erde den Mond. Die steht dann zwischen Mond und Sonne. Also, wir wünschen Ihnen schon mal einen ganz, ganz tollen Start erstmal in diesen heutigen Tag und natürlich viel Freude bei diesem Himmelshighlight dann morgen am 28.08. Und passend dazu wunderschöne Klänge, ganz, ganz bezaubernde Klänge, die auch episch sind und so viel ja, mit sich bringen. Hans Zimmers wundervoller Soundtrack aus dem Film Gladiator.

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0: Die Sinfonie Nummer 1, der zweite Satz daraus von Richard Hohl hier bei Klassik Radio. Um 20 Minuten nach 7 einen schönen guten Morgen wünsche ich Ihnen. Und die Experten sind sich einig, mich freut's total. Denn der Hochsommer, der meldet sich diese Woche nochmal zurück. Vielerorts wackelt so die 30-Grad-Marke in Deutschland, in Österreich und der Schweiz. Und während ja die letzten Tage früh morgens und auch abends man eher so das Gefühl hatte, gerade wenn die Sonne noch nicht da ist oder schon weg war, dass es jetzt irgendwie herbstlich wird. Aber nein, nein, nein, mich freut's total. Auf was freuen Sie sich denn in diesen nächsten Tagen?
1: 25 Grad, leichter Wind und Sonne.
2: Und dass die Menschen meistens guter Laune sind.
3: Auf dem Balkon zu sitzen, schönes Wetter.
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0: Boah, 30 Grad und mehr. Also das ist auch so meine gefühlte Betriebstemperatur. Sie können mir gerne mal eine Nachricht schicken an die 0173 300 300 und die 3, der direkte Draht hier ins Studio. Wie sieht so die nächsten Sommertage verbringen?

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1: Ja, und mit Barbara, die hat uns nämlich gerade per WhatsApp eine Sprachnachricht geschickt, wünscht einen besonders schönen, entspannten Tag. Liebe Barbara, wünschen wir dir auch und natürlich auch allen anderen im Klassikradio-Land Deutschland, Österreich und der Schweiz. Und in gut 10 Minuten, dann nehme ich sie mit ins Kino. Das hat natürlich mit Filmmusik zu tun, ganz klar, aber vielmehr auch mit einem Kinogeschenk an sie.
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Klassikradio mit den New Classics, Forgiven von New Classic-Star Alexis French hier an diesem Donnerstagmorgen. 7:38 Uhr. Alexis French hat übrigens eine neue Lieblingsdestination, nämlich die Schweiz. Schöne Grüße an dieser Stelle, werden Sie uns da gerade hören. Via Instagram Stories war er nämlich da kürzlich unterwegs, hat Urlaub gemacht und war total beeindruckt. So, ich musste ganz ehrlich heute Morgen so ein kleines bisschen schmunzeln über eine Meldung aus den USA. Donald Trumps neue Zölle, die könnten dort ausgerechnet das Klopapier teurer machen, denn ein Drittel solcher Papierware kommt ja aus Kanada und mit denen hat Donald Trump ja bekanntlich gerade Streit. Wir in Deutschland, wir kennen solche Momente ja nur zu gut. Plötzlich wird aus einer ganz normalen Rolle ein gefühlter Luxusartikel. Und in den USA droht nun genau so eine etwas kuriose Krise. Naja, am stillen Örtchen.

0: Klassikradio an diesem Donnerstagmorgen, 7:46 Uhr haben wir es. Otto Lino des Peggy war das. Alte Weisen und Tänze Suite 1 und daraus der dritte Satz. Er war ein begnadeter Schriftsteller und ein gefeierter Star, der Literaturnobelpreisträger Thomas Mann. Seine bewegte Geschichte, die kommt jetzt auf die große Kinoleinwand und zwar der Film Vaterland. Der startet heute in einer Woche in den Kinos und erzählt wird dort die Geschichte nach dem Ende des Zweiten Weltkriegs, als der im Exil lebende Thomas Mann in das zerfallene Deutschland zurückkehrt.
1: Wir grüßen unseren Thomas Mann. Er lebe hoch, hoch, hoch.
2: Das ist vielleicht seine letzte Reise.
3: Professor Mann, Sie haben Deutschland im Jahr 1933 verlassen. Was antworten Sie denjenigen, die Sie des Verrats oder mangelnder Solidarität beschuldigen?
4: Will es denn das Schicksal, dass unsere Existenz symbolisch wird, so haben wir uns diesem Schicksal zu stellen.
0: Ja, ein wirklich beeindruckender Film, unter anderem mit Sandra Hüller in den Hauptrollen und David Striesow. 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
1: Im Studio Tom Husse. Guten Morgen. In den USA ist der Prozess rund um Social Media Sucht mit einem Milliardenvergleich zu Ende gegangen. Meta zahlt bis zu 14 Milliarden Euro. Darauf hat sich der Insta- und Facebook-Konzern mit den klagenden US-Bundesstaaten geeinigt. Fabian Hoffmann mit den Details.
2: Gleichzeitig stimmt Meta zu, mehr zum Schutz von Kindern und Jugendlichen zu tun, etwa mit Zeitlimits. Fast 30 US-Bundesstaaten hatten den Konzern verklagt und ihm vorgeworfen, junge Nutzer abhängig und damit psychisch krank zu machen. Die 14 Milliarden sind natürlich eine Riesensumme, damit kommt Meta aber noch vergleichsweise günstig weg. Die Bundesstaaten hatten 170 Milliarden verlangt. Mit dem Vergleich endet der Prozess und auch Meta-Chef Mark Zuckerberg muss nicht mehr aussagen.
1: Die heftige Sturzflut in Nepal hat eine Spur der Verwüstung hinterlassen. Mindestens 160 Menschen kamen ums Leben, hunderte weitere werden noch vermisst. Experten gehen mittlerweile davon aus, dass ein Gletscherabbruch das Unglück ausgelöst hat. Im Schweizer ÖV könnte die Transportpolizei bald Taser einsetzen dürfen. Der Bundesrat hat eine Vernehmlassung eröffnet. Die Elektroschockpistolen sollen bei Bedrohungslagen in Bussen, Straßenbahnen und Zügen zum Einsatz kommen und Bodycams die Einsätze filmen. Hintergrund ist, dass es immer mehr Angriffe auf Kundenbegleiter gibt. Schauspieler Tim Curry ist tot. Der Brite starb im Alter von 80 Jahren. Viele kennen Curry aus dem Kultklassiker Rocky Horror Picture Show. Bekannt war er aber auch für seine Rolle des arroganten Hotelmitarbeiters in Kevin allein in New York.
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3: Ja, schönen guten Morgen wünsche ich Ihnen. Die Kids sind in der Schule versorgt, also zumindest bis auf Bayern, Baden-Württemberg und NRW. Da genießt man ja noch die Sommerferien. In Großbritannien, da geht's überwiegend nächste Woche wieder los. Und mit dabei zwei neue Royals. Sprechen wir drüber in gut 10 Minuten. Für Sie jetzt einen tollen Start in diesem Morgen. Unter anderem gleich mit dabei Wolfgang Amadeus Mozart. Und hier ist die ungarische Melodie von Schubert.
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Einen schönen Donnerstagmorgen. Das war das zweite Flötenkonzert von Wolfgang Amadeus Mozart hier bei Klassikradio. Ja, und Mozart, das war auch eine seiner vielen Rollen, die er am Broadway gespielt hat. Und diese Rolle, die hat ihn mit Stolz erfüllt. Die Rede ist vom legendären britischen Schauspieler und Sänger Tim Curry, von dem wir uns jetzt auch leider verabschieden mussten. Der britische Schauspieler und Musicalstar ist im Alter von 80 Jahren gestorben. Das bestätigte seine Managerin. Und ein weiterer genialer Schauspieler ist von uns gegangen, von dem wir uns verabschieden mussten. Die Südwest-Tatort-Fans sind tief bestürzt, und zwar Kommissar Kopper. Der Schauspieler Andreas Hoppe ist jetzt überraschend im Alter von 66 Jahren gestorben. Traurige Nachrichten in diesen Tagen. Mir bleibt einfach nur zu sagen, die Lücke, die sie hinterlassen, ist riesengroß, und wir wünschen eine gute letzte Reise.

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Großartige Meisterwerke vom britischen Komponisten Nigel Westlake. The Story of Peter Rabbit war das aus dem Film Miss Potter mit einer großartigen Renée Zellweger in der Hauptrolle. 8:18 haben wir es. Wir wünschen einen schönen Start in diesen Donnerstagmorgen und wir bleiben in Großbritannien, denn Prinz Harry und Herzogin Meghan, die sollen ja laut Medienberichten mit Archie und Lilibet nach Großbritannien zurückgekehrt sein. Angeblich ist der Flieger gestern gelandet. Offenbar geht es ja vor allem um die Kinder. Die sollen bereits in der Woche angemeldet werden in der Schule. Das neue Schuljahr beginnt in kommender Woche eben in Großbritannien. Und es gibt noch was, was diese Meldung sehr spannend macht. Denn Harry und Meghan kommen demnach nicht als arbeitende Royals zurück, sondern als Privatpersonen. Trotzdem wäre Großbritannien damit wieder der Lebensmittelpunkt der Familie, mehr als 6 Jahre nach ihrem Rückzug. Ja, wir bleiben da auf jeden Fall dran und britisch geht's weiter bei uns mit wundervollen Klängen. In dieser Stunde natürlich noch und hier ist Lars-Erik Larsson und Pastoral.

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1: Ja, kurz nach 9:30, einen schönen guten Morgen wünsche ich Ihnen. Und Sie sind in unterschiedlichen Größen erhältlich, in verschiedenen Modellen und Designs. Und Ernie aus der Sesamstraße hat sie in den 70er Jahren eigentlich so richtig berühmt gemacht. Es geht um die Badeente oder die Quietscheente. Und die, ja, denen geht's im wahrsten Sinne des Wortes sehr, sehr schlecht. Die haben nämlich Badeverbot. Und zwar auf hoher See. Die ganze skurrile Geschichte, die habe ich in gut 5 Minuten für Sie und wünsche einen schönen, entspannten Donnerstagmorgen.
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0: Klassikradio mit Antonin Dvorak und der Legende Nummer 6 in C-Moll, 8.41 Uhr. Einen schönen Donnerstagmorgen wünschen wir Ihnen. Und Sie kennen das mit Sicherheit für all diejenigen, die vielleicht schon mal auf einem Kreuzfahrtschiff unterwegs waren. Da werden ja neuerdings kleine Gummienten versteckt, so zwischen Liegestühlen, an Treppen oder vor den Kabinen. Und das Ganze heißt Cruising Ducks, also ist für viele Passagiere so eine Art Schatzsuche auf hoher See geworden. Kollegin Andrea Koch aus der Redaktion, du hast dich mal auf die Quietsche-Entensuche begeben. Ne?
1: Ja, und ich finde das ja eigentlich ganz süß, ne? Wer eine Ente findet, nimmt sie mit oder versteckt sie bei der nächsten Reise wieder. Mhm. Oft hängt sogar ein kleiner Anhänger dran mit Schiff, Datum oder dem Namen des Besitzers. Und online wird dann verfolgt, wo die Ente überall auftaucht.
0: Ja, jetzt kommt nur blöderweise das Ganze ins Spiel, dass manche Reedereien nicht so wahnsinnig viel Spaß an der Geschichte entwickelt haben. Inzwischen ist es eher lästig geworden. Die Crew muss nämlich die Enten einsammeln. Die muss sie dann entsorgen und darauf achten, dass sie nirgendwo im Weg rumliegen.
1: Ja, und dazu kommt natürlich das Thema Nachhaltigkeit. Also viele Kreuzfahrtanbieter, die wollen Müll vermeiden und Einwegplastik reduzieren. Da passen überall herumliegende Quietsche-Entchen leider nicht richtig ins Konzept.
0: Ganz genau. Einige reagieren genau schon deshalb so. Manche bitten ihre Gäste, gar keine Gummienten mehr mitzubringen. Andere erlauben das Verstecken dann nur noch in bestimmten Bereichen.
1: Ja, trotzdem hat das Ganze weltweit viele Fans. Ja. Ne? Also für die, die ist es einfach ein nettes Spiel, ne? Ein bisschen Entdeckergeist und vielleicht ja so ein kleiner Urlaubsspaß einfach.
0: Ja, die große Frage ist jetzt also, harmlose Ferienidee oder unnötiges Müllproblem?
1: Ja, ich sag's mal so, solange die Enten nicht zur Stolperfalle werden, ist es ja ganz charmant. Aber wenn am Ende die Crew hinterherräumen muss, ja, ist dann nicht mehr so schön. Ne?
0: Eigentlich auch eine blöde Geschichte. Jetzt fragen wir Sie einfach mal.

Max Reger für diesen Donnerstagmorgen. Gleich 10 Minuten vor 9 haben wir es. Hier ist Klassikradio mit wundervollen Klängen. Großartiger Filmmusik von John Barry aus dem Film Jenseits von Afrika. Haben wir das Thema für Sie gleich mit dabei. Und Musik zum Träumen, ja, um sich einfach mal fallen zu lassen. 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
1: Im Studio Tom Husse. Guten Morgen. Nach der heftigen Flutwelle in Nepal werden weiter hunderte Menschen vermisst. Unter ihnen sind auch viele Touristen. Mindestens 160 Menschen kamen nach Behördenangaben ums Leben. Videos zeigen, wie Wassermassen, Laster und ganze Häuser mitreißen. Als Ursache wird ein Gletscherabbruch vermutet. Im öffentlichen Verkehr in der Schweiz könnten bald Taser erlaubt sein. Die Transportpolizei soll sie einsetzen dürfen. Lisa Schwarzkopf.
2: Ja, das plant zumindest der Bundesrat. Transportpolizisten sollen die Elektroschockpistole bei Bedrohungslagen in Bussen, Straßenbahnen und Zügen einsetzen dürfen. Außerdem sollen die Ordnungshüter mit Bodycams ausgestattet werden, damit sich überprüfen lässt, ob der Taser-Einsatz gerechtfertigt war. Auch Fahrer, Kontrolleure und Begleiter sollen mit solchen Kameras ausgestattet werden. Denn Transportpolizei und Schweizerische Bundesbahnen registrieren immer mehr Angriffe auf Kundenbegleiter.
1: Im Prozess um Social-Media-Sucht haben sich Meta und mehrere US-Bundesstaaten geeinigt. Im Rahmen eines Vergleichs zahlt der Insta- und Facebook-Konzern bis zu 14 Milliarden Euro. Gleichzeitig stimmt Meta zu, mehr zum Schutz von Kindern und Jugendlichen zu tun, etwa mit Zeitlimits.
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3: Na, das ist extra viel Musik ohne Unterbrechung. Genau der richtige Soundtrack, um das nächste Meeting vielleicht vorzubereiten oder vielleicht noch eine Präsentation für den Chef. Gleich gibt es Anitra Stanz von Edvard Grieg. Franz Schubert darf nicht fehlen, ist auch mit dabei. Und den Anfang macht der wunderbare Moldau von Bettrich Smetana. Einen schönen guten Morgen und gutes, konzentriertes Arbeiten wünsche ich.

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1: Ja, und wir sind mittendrin in der extra langen Musikstrecke, den Top 9 um 9 von Inja gewählt aus den 100 schönsten Melodien der Klassik der Hall of Fame. Und weiter geht's mit dem großartigen Er von Johann Sebastian Bach. Kurz nach 9:30 einen schönen guten Morgen für Sie.

Das war die spanische Romanze. Perfekter Ausklang für alle, die aus dem Urlaub zurück sind oder als Vorfreude für all diejenigen, die demnächst aufbrechen. Hier ist Klassikradio. Das waren sie wieder, die Top 9 um 9, die extra lange Musikstrecke. Und die nächste Runde gibt's morgen wieder um kurz nach 9. Einen schönen Donnerstagmorgen wünsche ich Ihnen. 9.42 Uhr haben wir's. Mit wundervollen Klängen begleiten wir Sie bei der Arbeit in Richtung Vormittag. Andrew Lloyd Webber gibt's jetzt und großartige Musik aus der oder von der Musicalbühne, aus dem Phantom der Oper.

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1: Im Studio Tom Husse. Guten Tag. Eine gewaltige Flutwelle hat in Nepal eine Spur der Verwüstung hinterlassen. Mindestens 160 Menschen kamen ums Leben, Hunderte werden noch vermisst. Fabian Hoffmann mit den Einzelheiten.
2: Unter den Vermissten sind auch viele Touristen. Die Flut hatte unter anderem einen Ort getroffen, von dem aus viele Trekkingrouten starten. Die Rettungskräfte suchen fieberhaft nach Überlebenden. Auf Videos im Netz ist zu sehen, wie die Welle zahlreiche Häuser, Straßen und Brücken, ja ganze Dörfer mit sich reißt. Experten gehen davon aus, dass ein Gletscherabbruch in einen Fluss das Unglück ausgelöst hat.
1: Im Schweizer ÖV könnte die Transportpolizei bald Taser einsetzen dürfen. Der Bundesrat hat eine Vernehmlassung eröffnet. Die Elektroschockpistolen sollen bei Bedrohungslagen in Bussen, Straßenbahnen und Zügen zum Einsatz kommen und Bodycams die Einsätze filmen. Hintergrund ist, dass es immer mehr Angriffe auf Kundenbegleiter gibt. Im wegweisenden Prozess rund um die Gefahren von Social Media für Kinder und Jugendliche gibt es einen Milliardenvergleich. Darauf haben sich Insta und Facebook-Konzern Meta und die klagenden US-Bundesstaaten geeinigt. Demnach zahlt Meta bis zu 14 Milliarden Euro. Dazu verpflichtet sich der Konzern, mehr zum Schutz zu tun. Die US-Bundesstaaten hatten Meta vorgeworfen, Kinder und Jugendliche abhängig und damit psychisch krank zu machen.
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3: Wir haben kurz nach 10 einen schönen guten Morgen oder auch einen schönen Vormittag wünsche ich Ihnen. Der Sommer nimmt ja nochmal Fahrt auf heute. Also ich bin gerade schon beim Gang zur Kaffeemaschine an einem Kollegengespräch vorbeigekommen. Da wurden dann Dates für ein abendliches Grillen ausgemacht oder auch einen Biergartenbesuch. Sehr schön. Was steht denn noch so auf Ihrem Plan, was jetzt unbedingt noch zu tun ist, bevor gefühlt der Sommer dann schon wieder rum ist? Ihre Nachrichten gerne per Sprachnachricht an die 0173 300 300 und die 3.
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0: Klassikradio mit der Ouvertüre in 8 Teilen. Das war der dritte Satz von William Smethurst hier an diesem Donnerstagvormittag. Ja, der Sommer nimmt nochmal richtig Fahrt auf. Also auf jeden Fall werden ganz, ganz viele Biergartenbesuche oder Grilldates heute ausgemacht. Habe ich vorhin schon gesehen oder gehört. Vielmehr bin beim Kollegengespräch vorbeigelaufen. Und viele sagen ja auch dazu, der Spätsommer ist wieder da, dreht nochmal richtig auf. Temperaturen um die 30 Grad. Klar, da sind heute Abend auch gebietsweise Wärmegewitter möglich. Aber es auch wenn der Sommer in diesem Jahr ja alles gegeben hat. Es war richtig heiß, eigentlich auch viel, viel zu lange trocken. Und wenn man jetzt aber so bedenkt, irgendwie ist er auch schon wieder viel zu schnell vorbeigegangen. Einige sagen ja schon, der Sommer, das war's schon mit dem Sommer, es kommt dann der Herbst. Ich weigere mich, das zu sagen. Also wenn, dann rede ich lieber vom Spätsommer. Und wir wollten mal von Ihnen wissen, was steht denn jetzt noch so auf Ihrem Plan? Was man jetzt noch tun muss, bevor dann wirklich der Herbst kommt?
1: Am allerschönsten sind die Bergseen in Bayern. Wirklich das blaue Wasser, dann die Bergspiegelungen da drin, das ist Himmel auf Erden.
2: Zwei Tipps. Also Heidelberg ist, glaube ich, eine der schönsten Städte in Deutschland. Und absoluter Tipp, Hamburg im Sommer, da auf der Alster mit einem Boot, wunderbar.
3: Man muss sich auf jeden Fall das Altmühltal in Bayern anschauen, weil da ist die Landschaft wunderschön und man kann super Boot fahren auf der Altmühl.
0: Also das waren noch jetzt schon mal ein paar Ausflugstipps für die nächsten Tage, vielleicht auch für das Wochenende. Und wenn Sie noch was haben, einfach ein paar Tipps, wo der Sommer jetzt gerade noch so richtig schön zu genießen ist, schicken Sie mir gerne eine Sprachnachricht an den 0173 300 300 und die 3.

Weil die Sinfonie Nummer 3 in D-Dur von Franz Schubert hier bei Klassik Radio um 18 Minuten nach 10. So, morgens 2 gekochte Eier und eine Banane, mittags und abends Reis, Fisch und Gemüse. Also wenn Sie sich daran halten, an diesen Ernährungsplan, ganz ehrlich, dann werden Sie steinalt. Und können mit ganz viel Bewegung und klar natürlich auch mit Disziplin Weltrekordhalter im Diskuswerf werden. Also sofern Sie das möchten. Also aber kein Witz, der 106-jährige Savang Yangpram hält den Weltrekord im Diskuswurf in seiner Altersklasse. Und sein Erfolgsrezept hat er jetzt verraten, findet das gar nicht so schlimm, sondern eher ganz normal. Natürlich gesunde Ernährung, feste Routine und Bewegung. An 5 Tagen pro Woche geht er spazieren oder joggen. Dann trainiert er Diskus und Speerwurf sowie Kugelstoßen. Und ja, die Essensroutine natürlich 2 gekochte Eier und eine Banane, viel Reis, Fisch und Gemüse. Und für ihn ist das gar nicht so besonders, sondern eher ganz normal. Also, wir wünschen einen schönen Vormittag, einen gesunden Vormittag. Mittag genießen Sie die schönste Klassik hier an diesem wunderbaren Donnerstag um 20 Minuten nach 10 und dann kann man ja weit hinausfliegen. Das machen wir jetzt auch mit großartiger Filmmusik von John Williams. Aus dem Film E.T. gibt's das Flying Theme.

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1: Ja, schönen Donnerstag wünsche ich Ihnen. Donnerstag immer noch der irgendwie inoffizielle Kinotag, obwohl ganz, ganz viele Filme ja bereits schon am Mittwoch loslaufen. Heute Abend bei uns ohnehin auch die Klassikradio-Kinozeit, würde ich es jetzt mal sagen. Ab 20 Uhr gibt es das Beste aus Film und Co. Da sprechen wir noch drüber in dieser halben Stunde. Und in 5 Minuten habe ich gute Nachrichten für alle Weinfans.
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Ganz heitere Klänge für diesen Donnerstagvormittag kommen von Antonín Dvořák. Das war der slawische Tanz Nummer 2 hier bei Klassikradio. Und das Jahr 2026, das könnte in die Geschichte eingehen. Und zwar in die Weingeschichte. Schöne Grüße an dieser Stelle an die Obermosel. Dort hat nämlich die Weinlese begonnen, deutlich früher als sonst. Und die Winzer, die rechnen mit einem ganz, ganz besonderen Weinjahr. Es wird durch die lange Trockenperiode zwar deutlich weniger geerntet, aber dafür mit mehr Qualität. Ja, vielleicht haben Sie schon den ersten Lieblingswein dieses Sommers gefunden, vielleicht ja auch einen alkoholfreien, wer weiß. Wir wünschen auf jeden Fall einen schönen Spätsommer mit der schönsten Klassik. Kommt gleich aus Finnland von John Sibelius und Wolfgang Amadeus Mozart. Hier ist die Sinfonie Nummer 24.

0: Ja, das ist die inoffizielle Hymne Finnlands, klar, vom Finnen selbst. Jean Sibelius hier bei uns bei Klassik Radio um 10 Uhr und gleich 48. So, es geht rein in diesen Donnerstagvormittag und heute Abend ab 20 Uhr geht's wieder ins Kino. Bei Klassik Radio gibt's das Kino to go, denn wir haben für Sie die schönste Filmmusik dabei, außerdem geniale Serienklänge und der absolute Durchstarter Gaming-Musik. Und die Expertin dafür steht bei mir jetzt im Studio, Kollegin Evita Helling. Hallo, ich grüße dich.
1: Hi Alex.
0: Sie können das jetzt leider nicht sehen, aber Evita ist schon bestens auf heute Abend vorbereitet, also optisch vor allem. Sie hat nämlich ein T-Shirt an mit einem Spider, also mit Spider-Man drauf.
1: Ja,
0: ne?
1: Spider-Man ist drauf.
0: Ja, wow.
1: Und ja, den Soundtrack aus Spider-Man, der erwartet uns auch schon heute Abend aus The Amazing Spider-Man von James Horner.
0: Oh. Gott,
1: ja, ich liebe James Horner. Man glaubt kaum, wie romantisch die Musik aus einem Superheldenfilm da sein kann.
0: Absolut. Und gerade James Horner sowieso, andere große Namen sind bei dir natürlich auch zu Gast. Erzähl mal.
1: Natürlich, ich freue mich schon sehr auf Hans Zimmer, John Williams aus Japan, Joe Hisaishi, der darf natürlich auch nicht fehlen. Aber besonders freue ich mich auch schon auf Howard Shore, seine Musik aus Der Hobbit habe ich heute Abend.
0: Oh, sehr schön. Sie können sich vorfreuen, also ab 20 Uhr schon mal am besten das Popcorn bereitstellen mit Evita Helling. Geht's ins Kino und durch die schönste Kinozeit ab 20 Uhr nur exklusiv hier bei uns bei Klassik Radio und filmisch schön jetzt auch. Hier ist John Barry und das Thema aus dem Film Frei geboren.

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3: Im Studio Tom Husse. Guten Tag. Nach der heftigen Flutwelle in Nepal werden weiter hunderte Menschen vermisst. Unter ihnen sind auch viele Touristen. Mindestens 160 Menschen kamen nach Behördenangaben ums Leben. Videos zeigen, wie Wassermassen, Laster und ganze Häuser mitreißen. Als Ursache wird ein Gletscherabbruch vermutet. Im öffentlichen Verkehr in der Schweiz könnten bald Taser erlaubt sein. Die Transportpolizei soll sie einsetzen dürfen. Lisa Schwarzkopf.
4: Ja, das plant zumindest der Bundesrat. Transportpolizisten sollen die Elektroschockpistole bei Bedrohungslagen in Bussen, Straßenbahnen und Zügen einsetzen dürfen. Außerdem sollen die Ordnungshüter mit Bodycams ausgestattet werden, damit sich überprüfen lässt, ob der Taser-Einsatz gerechtfertigt war. Auch Fahrer, Kontrolleure und Begleiter sollen mit solchen Kameras ausgestattet werden. Denn Transportpolizei und Schweizerische Bundesbahnen registrieren immer mehr Angriffe auf Kundenbegleiter.
3: Nach der Sonnenfinsternis gibt's das nächste Himmelsspektakel. Kommende Nacht bzw. morgen früh steht eine partielle Mondfinsternis an. Da beschiebt sich die Erde zwischen Mond und Sonne. Der Mond wird verdunkelt und wirkt doch etwas rötlich. Der Höhepunkt ist gegen 6.
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5: Ja, um kurz nach 11, die letzte Stunde vor der offiziellen Mittagspause. Vielleicht ist das bei Ihnen ja auch so um 12 Uhr Mittagszeit. Oder ist es noch ein bisschen hin? Sie machen es heute ein bisschen später. Dann haben wir für Sie wundervolle Klänge, um die Zeit auch ganz, ganz toll zu schmücken. Mit wundervoller Klassik, natürlich den größten Klängen von Johann Strauss' Sohn, der Frühlingsstimmenwalzer. Den habe ich gleich mit dabei, gleich für den Tanz am Vormittag. Und hier ist Franz Leher, das Vorspiel aus der Oper Tatjana.
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0: Die Ouvertüre und Suite in D-Dur war das von Johann Friedrich Fasch, der sechste Satz daraus hier bei Klassik Radio. Schönen Donnerstagvormittag. Bei einigen ist der Donnerstag etwas der längere Arbeitstag in der Woche. Da wird es heute auch noch ein bisschen länger gearbeitet. 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

Klassikradio mit Feder Sorbande. An diesem Donnerstagvormittag, 18 Minuten nach 11, haben wir es einen schönen Vormittag. Vielleicht Zeit für das zweite Frühstück des Tages oder Sie bereiten sich auf die Mittagspause vor. Oder, ja, es ist Zeit für eine Sporteinheit. Die nächsten 4,5 Minuten, ich schenke sie Ihnen, können Sie auch im Großraumbüro vielleicht mal laut aufdrehen und die Kollegin oder den Kollegen auf ein Tänzchen auffordern. Ja, kann man ja mal machen. Kann man doch einfach mal probieren. Ich bin gespannt auf die Reaktion. Ich liefere die Musik dazu. Hier ist Johann Strauss Sohn und der Frühlingsstimmenwalzer.

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2: Ja, einen schönen Mittag. Kurz nach 11:30 haben wir es. Der August ist ja wirklich ein Traummonat für alle Sternen- und Galaxie- und Himmelsfans. Die Sonnenfinsternis vor 2 Wochen. Und morgen früh gibt es ja schon das nächste Highlight, die partielle Mondfinsternis. Die Frühaufsteher unter Ihnen, die haben gute Chancen, das dann mitzuerleben. Und da werde ich gleich mal mit Kollegin Andrea Koch drüber sprechen. Wir sind ja auch die Frühaufsteher in dieser Woche. Und werden wir mal gucken, wo wir dann morgen die besten Bedingungen haben. Mehr dazu nach William Smethurst und Giuseppe Verdi.
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0: Die Ouvertüre nach Teilen war das von William Smethergale. Hier bei Klassikradio 11:35 Uhr haben wir es. Und ja, es gibt wirklich ein wahres Himmelshighlight. Ohnehin, der August ist ja schon ein Himmelshighlight an sich. Die Sonnenfinsternis. Und morgen geht's ja weiter. Kollegin Andrea Koch und ich sind ja die Frühaufsteher. Und alle anderen Frühaufsteher, die können sich auf morgen schon mal vorfreuen, ne?
1: Auf jeden Fall. Also der August-Vollmond hat ja gleich eine ganze Reihe schöner Namen, ne? Falls dir's mal aufgefallen ist. Hm. Der Erntemond, Getreidemond, Gerstenmond, Ehrenmond oder auch Fruchtmond.
0: Da merkt man schon, wie eng der Mond früher auch mit der Natur und mit der Landwirtschaft ja ohnehin verbunden war.
1: Ja, besonders spannend finde ich ja den Namen Störmond.
0: Ja?
1: Der stammt von indigenen Völkern Nordamerikas, weil okay. Im August in den großen Seen besonders gut Störe gefangen werden konnten. Das hat nichts mit Stören zu tun.
0: Ja, das muss man auch erstmal wissen. Und dann gibt es morgen früh im Klassikradioland noch ein Himmelsschauspiel obendrauf.
1: Ja.
0: Nicht nur der Vollmond, sondern
1: eine partielle Mondfinsternis. Mhm. Also der Vollmond, der taucht teilweise in den Erdschatten ein. Vielleicht nicht ganz so spektakulär wie die Sonnenfinsternis vor ein paar Wochen, aber trotzdem einen Blick wert. Auf jeden Fall wird er leuchten.
0: Oh ja, und aufstehen lohnt sich ohnehin. Um circa so 17:50 ist der Höhepunkt, je nachdem, wo Sie uns gerade genießen. Nehmen Sie uns auf jeden Fall mit auf den Ohren, mit über die App und dann den Blick nach oben. Genießen Sie den Mond und die feinsten Klänge, die kommen von uns dazu. Und da machen wir jetzt schon mal weiter mit dem Ave Maria für Cello und Orchester von Franz Schubert.

Wunderbare New Classics, Trailblazing von Paolo Vivaldi hier bei Classic Radio um 11 Uhr gleich 45. Einen schönen Mittag wünsche ich Ihnen und ich sage Servus und Baba. Wir hören uns morgen wieder, wenn Sie

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2: Im Studio Tom Husse. Guten Tag. In den USA ist der Prozess rund um Social Media Sucht mit einem Milliardenvergleich zu Ende gegangen. Meta zahlt bis zu 14 Milliarden Euro. Darauf hat sich der Insta- und Facebook-Konzern mit den klagenden US-Bundesstaaten geeinigt. Fabian Hoffmann mit den Details.
3: Gleichzeitig stimmt Meta zu, mehr zum Schutz von Kindern und Jugendlichen zu tun, etwa mit Zeitlimits. Fast 30 US-Bundesstaaten hatten den Konzern verklagt und ihm vorgeworfen, junge Nutzer abhängig und damit psychisch krank zu machen. Die 14 Milliarden sind natürlich eine Riesensumme, damit kommt Meta aber noch vergleichsweise günstig weg. Die Bundesstaaten hatten 170 Milliarden verlangt. Mit dem Vergleich endet der Prozess und auch Meta-Chef Mark Zuckerberg muss nicht mehr aussagen.
2: Die heftige Sturzflut in Nepal hat eine Spur der Verwüstung hinterlassen. Mindestens 160 Menschen kamen ums Leben, hunderte weitere werden noch vermisst. Experten gehen mittlerweile davon aus, dass ein Gletscherabbruch das Unglück ausgelöst hat. Im Schweizer ÖV könnte die Transportpolizei bald Taser einsetzen dürfen. Der Bundesrat hat eine Vernehmlassung eröffnet. Die Elektroschockpistolen sollen bei Bedrohungslagen in Bussen, Straßenbahnen und Zügen zum Einsatz kommen und Bodycams die Einsätze filmen. Hintergrund ist, dass es immer mehr Angriffe auf Kundenbegleiter gibt.
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4: Michaela Görges ist gerade auf dem Weg zum Frankfurter Flughafen. Da empfängt sie gleich ihre Schwester Andrea, die zu Besuch kommt aus Seattle. Und was jetzt noch fehlt zum Glück, das ist Antonio Casimir Cartellieri mit seinem Flötenkonzert in G-Dur. Online bestellt bei Klassikradio. Hören wir gleich. Nach dem Musikwunsch von Thomas Meissner aus Klagenfurt. Er wünscht sich Giacomo Puccini mit Visidate Visi d'Amore aus der Oper Tosca. So starten wir in die Klassikradio-Wunschmusik an diesem Donnerstag.
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0: The Arts and the Hours von Jean-Philippe Rameau war das, hier in der Klassikradio Wunschmusik, hat sich Conny Beck aus Hildesheim gewünscht, online bei Klassikradio. Und der nächste Musikwunsch, der kommt von Anna Asfalk aus Aalen. Frau Asfalk, Sie sitzen im Büro vor einem riesigen Aktenstapel. Wie läuft's bei Ihnen in der Arbeit?
1: Ja, die Luft ist langsam ein bisschen raus und muss noch ein bisschen durchhalten bis Freitag.
0: Oh je, da brauchen Sie dringend einen Motivationsschub. Welcher Musikwunsch kann da jetzt helfen?
1: Tatsächlich würden mir da jetzt die Klänge von John Williams helfen. Das ist einfach, ja, Kindheitserinnerung pur und das würde nochmal meine Motivation ankurbeln.
0: Wir kurbeln und kurbeln. Hier ist Ihr Musikwunsch. Hedwig 7 aus Harry Potter und der Stein der Weisen von John Williams. So klingt sie, die Klassikradio-Wunschmusik an diesem Donnerstagmittag.

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2: Sonja Löffler aus Stuttgart gratuliert uns zu einem neuen Fan. Sie schreibt online bei Klassikradio: Mein Kater Mikesh liebt eure Musik. Er liegt jeden Mittag ganz entspannt auf dem Sofa und verpasst keine Sekunde eurer Wunschmusik. Den Wunschhit von Sonja und ihrem Kater Mikesh, den hören wir gleich. Max Reger mit der Variation und Fuge über ein Thema von Mozart. Jetzt kommt aber erstmal der persönliche Favorit von Robert Welter aus Duisburg. Er möchte Johann Sebastian Bach hören mit dem Brandenburgischen Konzert Nummer 2. Hier ist das Allegro aus dem ersten Satz in der Klassikradio Wunschmusik.
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Der dritte Satz aus dem Divertimento in D-Dur von Wolfgang Amadeus Mozart war das. Ein Musikwunsch von Linda Schönhofer aus Berlin. Jeden Tag von 12 bis 1 bestimmen Sie unser Musikprogramm. Und unser nächster Musikchef, der kommt aus Bamberg.

0: wohnt.
1: Dann wünsche ich gutes Gelingen. Hier ist Ihr Musikwunsch, Herr Sauer. Hier ist es schön aus den 12 Romanzen von Sergei Rachmaninow. Und wir hören uns morgen wieder mit Ihren Wünschen von 12 bis 1 in der Klassikradio Wunschmusik. Mein Name ist Stefan Ibelshäuser. Ich freue mich auf Sie.

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2: Im Studio Tom Husse. Guten Tag. Nach der heftigen Flutwelle in Nepal werden weiter hunderte Menschen vermisst. Unter ihnen sind auch viele Touristen. Mindestens 160 Menschen kamen nach Behördenangaben ums Leben. Videos zeigen, wie Wassermassen, Laster und ganze Häuser mitreißen. Als Ursache wird ein Gletscherabbruch vermutet. Im öffentlichen Verkehr in der Schweiz könnten bald Taser erlaubt sein. Die Transportpolizei soll sie einsetzen dürfen. Lisa Schwarzkopf.
3: Ja, das plant zumindest der Bundesrat. Transportpolizisten sollen die Elektroschockpistole bei Bedrohungslagen in Bussen, Straßenbahnen und Zügen einsetzen dürfen. Außerdem sollen die Ordnungshüter mit Bodycams ausgestattet werden, damit sich überprüfen lässt, ob der Taser-Einsatz gerechtfertigt war. Auch Fahrer, Kontrolleure und Begleiter sollen mit solchen Kameras ausgestattet werden. Denn Transportpolizei und Schweizerische Bundesbahnen registrieren immer mehr Angriffe auf Kundenbegleiter.
2: Nach der Sonnenfinsternis gibt's das nächste Himmelsspektakel. Kommende Nacht bzw. morgen früh steht eine partielle Mondfinsternis an. Dabei schiebt sich die Erde zwischen Mond und Sonne. Der Mond wird verdunkelt und wirkt doch etwas rötlich. Der Höhepunkt ist gegen 6.
4: Einen schönen heißen Nachmittag, kurz nach 1. Hab gesehen, viele haben sich heute in der Mittagspause ein Eis gegönnt. Die Schlange hier in Augsburg vor der Eisdiele war jedenfalls riesig. Und hier geht's jetzt weiter mit einem musikalischen Schmankerl von Nikola Rimsky-Korsakow. Das ist das Nocturne aus seiner Oper Pan Vojevoda.
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Das Ehr Nummer 2 aus Johann Friedrich Waschs Ouvertüren-Suite in D-Moll hier bei Klassikradio. Schönen Donnerstag. Im britischen Parlament hat ein tierischer Besucher für Aufregung gesorgt. Trotz strengster Sicherheitskontrollen hat es ein Fuchs bis in den vierten Stock geschafft und sich dort im Büroschrank eines Abgeordneten versteckt. Ausgerechnet zwischen den Akten zur Landschafts- und Landwirtschaftspolitik. Vielleicht wollte er einfach mal nachlesen, was die Politik über ihn so beschlossen hat. Besonders schön ist auch, der Abgeordnete hat früher die Fuchsjagd verteidigt. Diesmal hat der Fuchs den Spieß umgedreht und die Politiker auf Trab gehalten. Hier geht's entspannt weiter mit dem New Classic Autumn Leaves von Josef Kosma.

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musikalische deutsche Vita von Felix Mendelssohn Bartholdy. Das war der dritte Satz aus seiner italienischen Sinfonie hier bei Klassikradio. In vielen Regionen heute der letzte heiße Augusttag mit 30 Grad und mehr. Gegen Abend sind örtlich zwar Schauer und Gewitter möglich, also lieber kurz den Himmel checken, aber ansonsten beste Gelegenheit fürs Open-Air-Kino. In Chur in der Schweiz zum Beispiel läuft heute beim Rooftop-Kino Spider-Man A Brand New Day, in München im Westpark The Inwight und auf dem Wiener Rathausplatz. Ein ganz besonderes Highlight für Klassikfans. Andrea Bocelli, 30, The Celebration. Große Geschichten unter freiem Himmel und großes Gefühl gibt's auch jetzt bei uns. Mit Filmmusik von Debbie Wiseman aus Oscar Wilde.

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2: Schönen Donnerstag. Freue mich, dass wir Sie an Ihrem Nachmittag begleiten dürfen. Ja, es ist wieder die Zeit, in der Kartons voller Pflaumen, Zwetschgen und Zucchinis über Gartenzäune gereicht werden. Jetzt im Spätsommer ist die Ernte oft so groß, dass ein einzelner Haushalt damit total überfordert ist. Doch keine Sorge, von uns bekommen Sie kein Gemüse, sondern nur kistenweise gute Musik. Jetzt von Edvard Grieg, das ist Zollwegs Lied aus seiner Peggy-Suite.
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0: Das Rondo aus der kleinen Nachtmusik von Mozart, dem Lieblingskomponisten meines Kollegen Rolando Villason. Er ist auch heute Abend wieder für Sie am Start mit Klassikradio Furioso, beantwortet natürlich auch wieder Ihre Fragen. Gestern zum Beispiel hat Rudi aus Nürnberg gefragt, ob auf der Bühne bei Rolando schon mal was kaputt gegangen ist.
1: Ich erinnere mich einmal an eine meiner Mimi und die Perücke war sehr nah von die Kerze. Und da gab es ein bisschen Feuer in die Perücke von der Mimi. Und am Anfang könnte sie nicht verstehen, warum ich statt mit Liebe mit ihr zu singen, mit Einrequisiten den Feuer weggenommen von die Perücke. Pum, pum, pum. Es war nicht schlimm, es war ganz schnell. Und dann haben wir in der Pause gelacht.
0: Ein herrliches Bild. Rolando, der wie wild mit einer Requisite auf den Kopf der überraschten Mimi klopft. Ja, und auch heute Abend gibt's spannende Hintergrundgeschichten von Rolando, gepaart natürlich mit wunderschöner Musik. Und wir bleiben auch jetzt direkt auf der Opernbühne mit einem echten Highlight-Titel. Il Luce van le Stelle aus Giacomo Puccinis Tosca.

einer meiner liebsten Titel der Filmmusik, Passage of Time von Rachel Portman aus Chocolat hier bei Klassik Radio. Seit gestern Abend stehen alle 36 Teilnehmer der deutschen Champions League Saison fest, darunter 4 aus Deutschland, einer aus Österreich, die Schweiz ist diesmal leider nicht dabei. Heute Abend um 6 werden dann die Gegner ausgelost. Dabei muss nach dem ersten gezogenen Ball der Computer helfen. Rein von Hand wären dafür nämlich bis zu 1000 Kugeln nötig. Ein ziemlich aufwendiges Ballett. Passend dazu jetzt das Opera-Ballett Les Indes Galantes von Jean-Philippe Rameau. Das ist der Danse des Sauvages daraus.

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2: Im Studio Silas Quiring, guten Tag. Wie stellen sich die Schweizerinnen und Schweizer die Zukunft vor? Was ist ihnen da besonders wichtig? Genau darum ging es bei einer Umfrage des Vereins Monda Futura. Dirk Justes mit den Ergebnissen.
3: Eine florierende Natur dank bewusstem Konsum und verantwortungsvoller Produktion, für dieses Szenario gab es in der Umfrage die meiste Zustimmung. Außerdem wünschen sich die Menschen bei uns im Land mehr Regionalität bei der Lebensmittelproduktion und weniger künstliche Intelligenz im Alltag. In den Ergebnissen der Umfrage sieht Monda Futura einen klaren Appell an Politik, Unternehmen und auch die Gesellschaft.
2: Nach der heftigen Flutwelle in Nepal werden weiter hunderte Menschen vermisst. Darunter sind auch zahlreiche Touristen aus der ganzen Welt, sagt die nepalesische Tourismusbehörde. Die Flut hatte ganze Dörfer mitgerissen und unter anderem auch einen Ort getroffen, von dem aus viele Trekkingrouten starten. Nach der Sonnenfinsternis über Europa gibt's das nächste Himmelsspektakel. Kommende Nacht bzw. morgen früh steht eine partielle Mondfinsternis an. Dabei schiebt sich die Erde zwischen Mond und Sonne. Der Mond wird verdunkelt und wirkt auch etwas rötlich. Der Höhepunkt ist gegen 6.
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4: Während die einen noch im Urlaub sind, übernehmen die anderen die Urlaubsvertretung. Da wächst die To-Do-Liste manchmal ganz schön an, falls das bei Ihnen gerade der Fall ist und die Motivation einen guten Schubs gebrauchen könnte. Hier kommt er von Felix Mendelssohn-Bartholdy auf Flügeln des Gesanges, musikalischer Rückenwind für Ihren Donnerstagnachmittag.
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0: The Arrival of the Queen of Sheba von Georg Friedrich Händel aus seinem Solomon-Oratorium. Schönen Donnerstag Ihnen.
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0: Hollywood-Star Anthony Hopkins ist weltberühmt, hat einen eigenen Stern auf dem Walk of Fame. Zweimal ist er mit dem Oscar ausgezeichnet worden und doch. Ein Herzenswunsch blieb bisher unerfüllt. Ein eigenes Album. Und das, obwohl der Schauspieler schon komponiert, seit er Teenager ist. Jetzt ist dieser Traum endlich wahr geworden mit Life is a Dream. Darauf Kompositionen aus den letzten 60 Jahren, alle mit einem ganz besonderen persönlichen Bezug. Bracken Road zum Beispiel erinnert an Anthony Hopkins' Kindheit in Südwales. 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

Die Melodie aus Souvenir de Liuchère von Peter Tschaikowski hier bei Klassikradio. In Köln gibt's gerade teils kuriose Szenen, denn bei schönstem Sommerwetter fährt der Winterdienst durch die Straßen. Keine Sorge, es wird nicht gestreut, sondern nur geprobt für die kalte Jahreszeit. Denn wenn erstmal alles verschneit ist, dann ist es sehr nützlich, wenn die Mitarbeiter ihr Fahrzeug und vor allem auch die Strecke schon aus dem FF kennen. Insgesamt werden fast 2000 Kilometer Strecke abgefahren, damit im Winter dann alles reibungslos funktioniert. Auch bei schlechter Sicht und wenig Zeit. Denn, so sagen die Abfallwirtschaftsbetriebe Köln, gute Planung beginnt nicht erst, wenn die Flocken fallen. Und während in Köln die Gedanken schon Richtung Winter wandern, dürfen sie bei uns jetzt fliegen mit Va Pensiero. Verdis berühmter Gefangenenchor aus Nabucco heißt übertragen so viel wie Flieggedanke.

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2: Kurz nach 3:30, schönen Donnerstag. Ich bin ja am Montag aus dem Urlaub zurückgekommen und muss sagen, das Schöne, hier in Bayern zumindest, sind die Uhren noch auf Ferien eingestellt. Das ist auch dann entspannt, wenn man wieder arbeiten muss. Weniger Leute in der U-Bahn und überhaupt. Und zum Glück gibt es ja auch noch einiges mehr, was einem das Zurückkommen aus dem Urlaub leichter macht. Darüber sprechen wir in circa 10 Minuten. Davor habe ich noch die lyrische Szene aus Dmitri Kabalewskis Komödianten für Sie. Ein fröhliches Stück, das sofort gute Laune macht.
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0: Wolfgang Amadeus Mozart, das war das Menuetto aus seiner Sinfonie Nummer 33. Schönen Donnerstagnachmittag. Vielleicht begleiten wir Sie gerade auf dem Weg aus dem Urlaub nach Hause. In Nordrhein-Westfalen zum Beispiel startet nächste Woche ja die Schule wieder. Und auch wenn die Reise schön war, manchmal gibt's ja so Dinge, auf die freut man sich schon ziemlich beim Nachhausekommen. Sie haben uns erzählt, welches bei Ihnen sind.
1: Meine Freunde. Freunde zu Hause, Familie zu Hause.
2: Auf einen guten Espresso. Auf ein gutes Bett, wo man super schlafen kann. Vielleicht sogar ein bisschen gewohnte Umgebung.
1: Einfach wieder so die Wohnung sauber zu machen und Wäsche zu waschen. Ich wusste nicht, dass ich das vermisse, aber in meinen eigenen vier Wänden zu sein, war einfach richtig geil. Ich habe mein Zimmer vermisst, glaube ich.
0: Einfach wunderbare Antworten. Ich freue mich auch immer auf meinen kleinen Kater, wenn ich wieder zurückkomme. Diese kleinen Dinge einfach, die dafür sorgen, dass man gerne wieder nach Hause kommt. Wir machen Ihnen den Wiedereinstieg mit Musik ein bisschen leichter. Das ist der magische Tanz der Nymphen von Jean Sibelius. Ja.

Can You Feel the Love Tonight von Elton John hier bei Klassikradio. Ist fast jedem von uns schon mal passiert. Man ist unterwegs und muss auf einmal dringend auf Toilette. Doch nicht überall gibt's öffentliche. In Berlin ist das Problem seit diesem Monat ein bisschen weniger dringlich, denn dort bieten jetzt viele Geschäfte und Gastronomen kostenfrei Toilettennutzung an und das auch ohne, dass man etwas kaufen muss. Dafür bekommen sie vom Land Berlin eine Aufwandspauschale. Alle Betriebe sind in der App Berliner Toiletten aufgelistet. Ist erstmal noch in der Testphase bis Ende 2027. Doch wir drücken die Daumen, dass es dann noch weiterläuft und vielleicht sogar Nachahmer findet. Und hier geht's jetzt weiter mit dynamischen Klängen. Dem ersten Satz aus Johann Sebastian Bachs Klavierkonzert Nummer 4.

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2: Im Studio Silas Quiring. Guten Tag. Nach der verheerenden Sturzflut in Nepal werden auch einige Touristen aus der ganzen Welt vermisst. Insgesamt sind es mehr als 1000, heißt es von den örtlichen Behörden. Über 350 Menschen kamen durch die Fluten bereits ums Leben. Fabian Hoffmann mit den Einzelheiten.
3: Die Flut hatte unter anderem einen Ort getroffen, von dem aus viele Trekkingrouten starten. Die Rettungskräfte suchen fieberhaft nach Überlebenden. Auf Videos im Netz ist zu sehen, wie die Welle zahlreiche Häuser, Straßen und Brücken, ja ganze Dörfer mit sich reißt. Experten gehen davon aus, dass ein Gletscherabbruch in einen Fluss das Unglück ausgelöst hat.
2: Auch in der Schweiz ist die Anteilnahme nach der heftigen Sturzflut in Nepal groß. Bundespräsident Parmelin zeigte sich zutiefst erschüttert. Seine Gedanken sind mit den Opfern und ihren Familien, schrieb er auf X. Nach wie vor ist unklar, ob auch Schweizer unter den Toten oder Vermissten in Nepal sind. In den französischen Alpen sind eine Seilbahn und ein Kran zusammengekracht. 23 Menschen wurden verletzt, die meisten glücklicherweise nur leicht. Der Kran hat die Bahn beim Verlassen der Station Alpe d'Huez gerammt. Die Seilbahnführerin reagierte geistesgegenwärtig und brachte die schiefhängende Kabine wieder ins Gleichgewicht. Wer morgen früh aufsteht, hat Chancen, einen Blick auf das nächste Spektakel am Himmel zu erhaschen. In den Morgenstunden ist über Teilen Europas eine fast vollständige Mondfinsternis zu sehen. Dabei verdunkelt sich der Mond und wirkt auch etwas rötlich. Der Höhepunkt wird um kurz nach 6 erwartet.
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4: Schönen Donnerstag, kurz nach 3. In der nächsten halben Stunde geht es um ein rührendes Andenken an Dolly Parton. Und Kollegin Evita Helling erzählt, worauf Sie sich heute Abend bei Klassikradio Movie freuen können. Davor habe ich noch einen besinnlichen Titel von Reinaldo Hahn für Sie. Acloris, gespielt von einem der besten Oboisten der Welt, Albrecht Mayer.
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Das Aleko Engedo von Josef Hector Fiocco hier bei Klassik Radio. Ja, die Welt nimmt immer noch Abschied von Dolly Parton und einer der schönsten musikalischen Grüße ist gestern aus London gekommen, von der Militärkapelle bei der Wachablösung am Buckingham Palace. Ja, ihr Hit 9 to 5 bei der Wachablösung königlicher kann man eine Country Queen wohl kaum würdigen. Und Dolly Parton sorgt sogar noch für ein musikalisches Wiederhören. Ihr unveröffentlichter Song My Place in History liegt in einer Zeitkapsel und darf erst an ihrem 100. Geburtstag im Jahr 2046 geöffnet werden. Sie selbst hat ihn so gut gefunden, dass sie die Kiste später am liebsten wieder ausgegraben hätte. Musikalisch bleiben wir jetzt im Vereinigten Königreich mit John Rutter und seinen Four Miniatures for Orchestra, die Nummer 1.

0: Johannes Brahms verschönert unseren Donnerstagnachmittag. Das war sein vierter ungarischer Tanz bei Klassikradio. Und unser Abend, der wird mit Filmklängen verschönert. Die schönsten Melodien aus Film, Serien und Gaming ab 20 Uhr bei Klassikradio Movie. Moderatorin und Kollegin Evita Helling, du hast schon das richtige Shirt an, sehe ich gerade. Wow. Du stehst hier mit dem Spider-Man-Shirt.
1: Ja, der ist heute Abend auch bei mir zu Gast. Also Musik aus The Amazing Spider-Man von James Horner. Die Musik davon, die ist so unglaublich romantisch, das erwartet man so gar nicht bei so einem Superheldenfilm.
0: Oh, das klingt wunderbar. Auf welche Melodien können wir uns denn sonst noch freuen?
1: Also ich verspreche auf jeden Fall Gänsehaut. John Williams ist dabei. Es gibt was aus der Welt von Harry Potter. Dann ist Hans Zimmer natürlich auch mit am Start. Seine Musik aus Gladiator. Und besonders freue ich mich persönlich schon auf Alan Menken mit seiner Musik aus Ariel. So richtig schön Disney-Märchen. Ne?
0: Also wirklich roter Teppich heute Abend. Seien Sie dabei, unbedingt ab 20 Uhr bei Klassikradio Movie. Und einen kleinen Vorgeschmack, den habe ich jetzt schon für Sie. Aus der mit dem Wolf tanzt, das ist John Barrys John Dunbar Theme.

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1: Schönen Nachmittag. In Buñol, einer Kleinstadt in der Nähe von Valencia, finden immer noch Aufräumarbeiten statt. Dort haben sich die Straßen gestern in ein rotes Schlachtfeld verwandelt. Keine Sorge, es war kein Blut, sondern Tomatensaft. Was genau dahinter steckte, darüber sprechen wir in 10 Minuten. Jetzt aber erstmal der beschwingte Walzer aus Peter Tschaikowskis Streicherserenade.
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Der erste Satz aus Mozarts Sonata Facile für Ihren Donnerstagnachmittag. Rund 22.000 Menschen sind gestern in der kleinen spanischen Stadt Buñol zusammengekommen, um sich mit Tomaten zu bewerfen. Bei der traditionellen Tomatina handelt es sich laut Guinness Buch der Rekorde um die größte Lebensmittelschlacht der Welt. Und keine Sorge, dabei werden keine Tomaten verschwendet. Für den menschlichen Verzehr sind sie wegen Konsistenz und Geschmack sowieso ungeeignet. Sie werden überreif geerntet und müssen vor dem Werfen auch in der Hand zerdrückt werden, damit es keine blauen Flecken oder Augen gibt. Finanziert wird das Ganze von der Stadt. Dafür kostet der Spaß auch 15 Euro. Passend zu diesem lustigen Spektakel jetzt das vergnügliche Trinklied aus Giuseppe Verdis La Traviata.

Diego's Goodbye von James Horner aus Die Maske des Zorros hier bei Klassikradio. Und ich muss immer noch ein bisschen schmunzeln über eine Meldung aus den USA. Trumps neue Zölle könnten dort ausgerechnet das Klopapier teurer machen. Ich hatte sofort ein Déjà-vu-Erlebnis.

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3: Im Studio Silas Quiring, guten Tag. Wie stellen sich die Schweizerinnen und Schweizer die Zukunft vor? Was ist ihnen da besonders wichtig? Genau darum ging es bei einer Umfrage des Vereins Monda Futura. Dirk Justes mit den Ergebnissen.
4: Eine florierende Natur dank bewusstem Konsum und verantwortungsvoller Produktion, für dieses Szenario gab es in der Umfrage die meiste Zustimmung. Außerdem wünschen sich die Menschen bei uns im Land mehr Regionalität bei der Lebensmittelproduktion und weniger künstliche Intelligenz im Alltag. In den Ergebnissen der Umfrage sieht Monda Futura einen klaren Appell an Politik, Unternehmen und auch die Gesellschaft.
3: Der serbische Kriegsverbrecher Ratko Mladic ist tot. Laut serbischen Medien starb er im Alter von 84 Jahren im Gefängnis. Mladic war verantwortlich für das Massaker von Srebrenica, bei dem mehr als 8000 Bosnier ermordet wurden. Mladic wurde erst Jahre später gefasst und zu einer lebenslangen Haftstrafe verurteilt. Nach der heftigen Flutwelle in Nepal werden weiter hunderte Menschen vermisst, darunter auch zahlreiche Touristen. Die Zahl der Toten ist mittlerweile bereits auf über 350 gestiegen. Die Flut hatte ganze Dörfer mitgerissen und unter anderem auch einen Ort getroffen, von dem aus viele Trekkingrouten starten. Nach der Sonnenfinsternis über Europa gibt's das nächste Himmelsspektakel. Kommende Nacht bzw. morgen früh steht eine partielle Mondfinsternis an. Dabei schiebt sich die Erde zwischen Mond und Sonne. Der Mond wird verdunkelt und wirkt auch etwas rötlich. Der Höhepunkt ist gegen 6.
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5: Auch an diesem letzten heißen Augusttag, da halten wir eine besondere Auswahl Ihrer Lieblingstitel bereit. Voller Ruhe und Abkühlung, natürlich ausgewählt aus Ihren Top 100 Titeln der Klassik. Wir starten mit dem gefühlvollen zweiten Satz aus Ludwig van Beethovens Klavierkonzert Nummer 5. Danach wird's verträumt mit Antonín Dvořák und dem vierten Satz aus seiner amerikanischen Suite. Und Ralph Vaughan Williams sorgt dann für verwunschene Klänge mit seiner Fantasia on Greensleeves. Ich wünsche ganz viel Vergnügen.
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Nemrod aus Edward Elgars Enigma-Variationen. Ein echtes Klangerlebnis. Und der letzte Titel für heute bei der Klassikradio Hall of Fame 4 um 4. Schönen Donnerstagnachmittag. Ja, manchmal genügt eine Melodie und plötzlich bleiben Menschen stehen, lächeln einander an und hören gemeinsam zu. Genau das passiert gerade wieder in Augsburg. Dort stehen 8 bunt gestaltete Klaviere mitten in der Stadt. Jeder darf sich einfach hinsetzen und spielen. Play Me, I'm Yours heißt die Idee, die seit 2008 bereits in mehr als 70 Städten weltweit Menschen zusammengebracht hat. Denn Musik braucht keine Einladung und keine gemeinsame Sprache. Sie fließt einfach von einem Menschen zum anderen. Wie jetzt bei Yiruma. River flows in you.

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1: Kurz nach 5 an diesem letzten August-Donnerstag. Perfektes Wetter in den meisten Regionen, um ins kühle Nass zu springen. Eines hat bei der Beliebtheit besonders die Nase vorn. Welches und warum? Darüber sprechen wir in circa 10 Minuten. Außerdem geht es in dieser halben Stunde noch um einen beliebten Harry Potter-Schauspieler, der in seine alte Rolle zurückkehrt. Den Start macht jetzt aber Felix Mendelssohn-Bartholdy mit dem dritten Satz aus seiner Sinfonie Reformation.
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0: Das Larghetto aus Johann Christian Bachs Oboen-Konzert in F-Dur. Schönen Donnerstagnachmittag. Heute lohnt sich ein Blick auf unsere Seen und bei diesem Badewetter vielleicht auch ein Sprung hinein. Zum zweiten Mal ist heute nämlich Welttag der Seen. Doch was bietet ein See, das selbst das schönste Freibad nicht bieten kann? Wir haben Sie gefragt.
1: Ich bin ein Naturkind, ich war schon immer im Freien.
2: Das Wasser ist wärmer.
3: Weil es schön ist.
4: Macht mehr Spaß.
2: Weil man irgendwie mehr in der Natur ist.
5: Weil freie Natur, weniger Leute, mehr Freiheit, keine Bademeister.
0: Ja, mehr Natur, mehr Freiheit und offenbar auch ein ganz eigenes Lebensgefühl. Der Welttag soll aber genauso daran erinnern, wie wertvoll unsere Seen als Lebensraum und Wasserspeicher sind. Genießen und schützen gehört eben zusammen. Und ein bisschen etwas von der wohltuenden Ruhe eines Seetags gibt's jetzt musikalisch von Mozart. Das ist das Thema aus seiner Klaviersonate Nummer 11.

Jumnopädie Nummer 3 von Erik Satie für Ihren heißen Donnerstagnachmittag. Und an dem gibt es sensationelle Nachrichten für alle Harry Potter Fans. Denn 16 Jahre nach dem großen Finale kehrt Rupert Grint als Ron Weasley zurück. Aber nicht etwa vor der Kamera, sondern auf dem Broadway in New York. Beim Theaterstück Harry Potter und das verwunschene Kind wird Grint 3 Monate lang auf der Bühne wieder Ron Weasley sein. Von Februar bis Mai. Und er freut sich schon riesig darauf, hat er in einem Interview erzählt. Er ist bereits der 2., der in die Harry-Potter-Welt zurückkehrt. Tom Felton hat auch schon dieses Jahr seine Rolle als Draco Malfoy wieder aufgenommen, ebenfalls auf der Theaterbühne. Fehlen eigentlich nur noch Harry und Hermine. Wir bleiben in der Filmwelt mit Musik von James Newton Howard aus Herr der Gezeiten.

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2: Im Studio Silas Quiring, guten Tag. Nach der verheerenden Sturzflut in Nepal werden auch einige Touristen aus der ganzen Welt vermisst. Insgesamt sind es mehr als 1000, heißt es von den örtlichen Behörden. Über 350 Menschen kamen durch die Fluten bereits ums Leben. Fabian Hoffmann mit den Einzelheiten.
3: Die Flut hatte unter anderem einen Ort getroffen, von dem aus viele Trekkingrouten starten. Die Rettungskräfte suchen fieberhaft nach Überlebenden. Auf Videos im Netz ist zu sehen, wie die Welle zahlreiche Häuser, Straßen und Brücken, ja ganze Dörfer mit sich reißt. Experten gehen davon aus, dass ein Gletscherabbruch in einen Fluss das Unglück ausgelöst hat.
2: Auch in der Schweiz ist die Anteilnahme nach der heftigen Sturzflut in Nepal groß. Bundespräsident Parmelin zeigte sich zutiefst erschüttert. Seine Gedanken sind mit den Opfern und ihren Familien, schrieb er auf X. Nach wie vor ist unklar, ob auch Schweizer unter den Toten oder Vermissten in Nepal sind. In den französischen Alpen sind eine Seilbahn und ein Kran zusammengekracht. 23 Menschen wurden verletzt, die meisten glücklicherweise nur leicht. Der Kran hat die Bahn beim Verlassen der Station Alpe d'Huez gerammt. Die Seilbahnführerin reagierte geistesgegenwärtig und brachte die schiefhängende Kabine wieder ins Gleichgewicht. Wer morgen früh aufsteht, hat Chancen, einen Blick auf das nächste Spektakel am Himmel zu erhaschen. In den Morgenstunden ist über Teilen Europas eine fast vollständige Mondfinsternis zu sehen. Dabei verdunkelt sich der Mond und wirkt auch etwas rötlich. Der Höhepunkt wird um kurz nach 6 erwartet.
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4: Kurz nach 5 in der nächsten halben Stunde erwartet Sie zum einen der Entschleuniger des Tages, heute von einem sehr sympathischen bayerischen New Classic Star. Und dann geht es noch um das Thema, warum wir oft die falsche Entscheidung treffen, wenn wir zu lange darüber nachdenken. Jetzt sorgt aber erst bei Ottorino Respighi für gelassene Klänge. Das ist die Taube aus seiner Suite Die Vögel.
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0: Die Chaconne aus Henry Purcells Oper King Arthur um kurz nach 5. Und damit ist es wieder Zeit für Ihre kleine musikalische Auszeit.
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0: Einfach mal den Alltag hinter sich lassen und dem fordernden Chef und dem überquellenden E-Mail-Fach davonschweben. Das können Sie jetzt musikalisch mit Fly von Florian Christel. Augen schließen, durchatmen und genießen.

0: Franz Schubert verwöhnt uns auf dem Weg nach Hause mit seinem dritten Moment Musical hier bei Klassikradio. Wie ist das eigentlich? Hören Sie lieber auf Ihr Bauchgefühl oder auf Ihren Kopf bei Entscheidungen? Schwierige Frage, aber Forscher in Chicago haben eine Antwort gefunden. Oder so etwas wie eine Antwort. Evita aus dem Klassikradio-Team, wonach sollten wir denn gehen, wenn es nach der Wissenschaft geht?
1: Nach der Wissenschaft? Definitiv auf dem Bauch hören. Die Teilnehmer dieser Studie wurden vor viele Entscheidungen gestellt und nach haben sie mehr Informationen bekommen über besagte Entscheidungen. Das Ergebnis? Die erste Intuition war meist die richtige, also das Gefühl.
0: Okay. Und das Gute an dem Ganzen war nicht nur das faktische Ergebnis?
1: Das Allerbeste war, dass die Teilnehmer auch sehr viel zufriedener waren, wenn sie auf ihren Bauch gehört haben, nicht auf den Kopf. Auch lange nachdem die Entscheidungen getroffen wurden. Also, wer auf das Bauchgefühl hört, der ist auf lange Zeit wahrscheinlich glücklicher.
0: Also häufiger auf den Bauch hören. Danke, ja. Evita.
1: Gerne.
0: Und ich bin mir sicher, diese Musik ist auch aus dem Bauchgefühl heraus entstanden. Bei Georg Friedrich Händel, seine Feuerwerksmusik. Das ist die weltberühmte Ouvertüre dazu bei Klassikradio.

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2: Kurz nach 17:30 an Ihrem Donnerstag. Ja, warum es sich lohnen könnte, morgen besonders früh aufzustehen, darüber sprechen wir in rund 10 Minuten. Davor spielt aber noch ein ganz besonderer Klassikstar für Sie, Sharon Kahn. Wenn sie spielt, dann klingt es fast so, als würde ihre Klarinette singen. Aber hören Sie selbst, das ist der zweite Satz aus Karl Maria von Webers Klarinettenkonzert Nummer 1.
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Dynamisch geht es in den frühen Donnerstagabend mit Mozart und Alaturka hier bei Klassikradio. Und wenn Sie heute Abend ins Bett gehen, dann könnte es sich definitiv lohnen, den Wecker ein bisschen früher zu stellen. Denn morgen früh wartet am Himmel eine kleine Zugabe zum Sommer. Über Deutschland, Österreich und der Schweiz ist eine partielle Mondfinsternis zu sehen. Ab etwa 16:30 wandert der Mond sichtbar in den Erdschatten. Kurz nach 18:00 sind mehr als 90% verdunkelt. Sie brauchen dafür weder Teleskop noch Schutzbrille, nur möglichst wenig Wolken und freie Sicht Richtung Westen. Also früh raus, Vorhang auf und hoffen, dass auch die Wolken mitspielen. Statt einem Mondschein jetzt ein magischer Musikmoment von Leo Delibes. Das ist das Blumenduett aus seiner Oper Lakmé.

Wenn das ausbleibt, steht einem lauen Sommerabend aber nichts im Weg. Ob drin oder draußen, wir begleiten Sie gerne dabei. Gleich eine Stunde mit Musik nonstop. Dann ist mein gut gelaunter Kollege Rolando Villason am Start. Und ab 20 Uhr geht es in die Welt der Filmmusik mit Kollegin Evita Helling. Wünsche ganz viel Freude. Mein Name ist Clara Jäger und wenn Sie möchten, dann hören wir uns morgen ab 13 Uhr wieder. Jetzt habe ich noch den erfrischenden zweiten Satz aus Giovanni Benedetto Platis Concerto Grosso Nummer 10 für Sie.

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2: Im Studio Silas Quiring. Guten Abend. Der serbische Kriegsverbrecher Ratko Mladic ist tot. Laut serbischen Medien starb er im Alter von 84 Jahren im Gefängnis. Mladic war verantwortlich für das Massaker von Srebrenica, bei dem mehr als 8000 Bosnier ermordet wurden. Mladic wurde erst Jahre später gefasst und zu einer lebenslangen Haftstrafe verurteilt. Wie stellen sich die Schweizerinnen und Schweizer die Zukunft vor? Was ist ihnen da besonders wichtig? Genau darum ging es bei einer Umfrage des Vereins Monda Futura. Dirk Justes mit den Ergebnissen.
3: Eine florierende Natur dank bewusstem Konsum und verantwortungsvoller Produktion, für dieses Szenario gab es in der Umfrage die meiste Zustimmung. Außerdem wünschen sich die Menschen bei uns im Land mehr Regionalität bei der Lebensmittelproduktion und weniger künstliche Intelligenz im Alltag. In den Ergebnissen der Umfrage sieht Monda Futura einen klaren Appell an Politik, Unternehmen und auch die Gesellschaft.
2: Nach der heftigen Flutwelle in Nepal werden weiter hunderte Menschen vermisst, darunter auch zahlreiche Touristen. Die Zahl der Toten ist mittlerweile bereits auf über 350 gestiegen. Die Flut hatte ganze Dörfer mitgerissen und unter anderem auch einen Ort getroffen, von dem aus viele Trekkingrouten starten.
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Dieser besondere Moment, wenn die Arbeit hinter uns bleibt und der Kopf frei wird. Wir begleiten Sie auf Ihrem Weg in den Feierabend mit Musik, die sich anfühlt wie ein tiefer Atemzug. Kommen Sie in Ruhe an, zu Hause und bei sich. 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
1: Hola, hola, ach, wie toll, dass ihr dabei seid, liebe Zuhörerinnen und Zuhörer hier bei Klassik Radio Furioso. Su amigo Rolando Villazón steht hier mit großer Freude am Mikrofon. Vamonos, wir fangen an mit Musik von Giacomo Puccini, eine wunderbare Adagietto in F-Dur.
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Aus den Suite Nummer 4, sein pittoresk von Jules Massenet, haben wir gerade L'Air de Ballet, den zweiten Satz, gehört. Unser nächster Komponist, Joseph Haydn, ist ein sehr charmanter Mann gewesen. Einmal hat er einen Maler besucht. Der malte gerade eine berühmte Sängerin und zeigte Haydn das Bild, das fast fertig war. Es ist ähnlich, sagte Haydn, aber ich finde einen großen Fehler darin. Der Maler war empört. Und der wäre? Fragte er. Haydn erklärte, Sie haben die Sängerin gemalt, wie sie den Engel zuhört. Doch Sie hätten sie malen sollen, wie ihr die Engel zuhören. Die Sängerin war entzückt und fiel Haydn spontan um den Hals. Ach, der charmante Haydn. Wir hören von ihm den ersten Satz, Allegretto aus einer Symphonie Nummer 63.

Wachet auf, ruft uns die Stimme von Johann Sebastian Bach. Eine Version natürlich, wie ihr habt bemerkt, für Cello und Orchester. Benedikt Lugard, hallo Benedikt aus Ingolstadt. Du hast eine Frage geschickt. Und zwar, lieber Rolando, kannst du eigentlich auch pfeifen? Wenn ja, pfeifst du uns was vor? Ja, nicht so gut kann ich pfeifen, aber ja, und ich pfeife auch auf.

Aber vielleicht Karriere als Sänger war doch besser, oder? Und wer weiß, ob Wolfgang Amadeus Ich liebe dich Mozart pfeifen könnte. Ich glaube schon, er könnte alles. Von ihm hören wir jetzt aus den drei deutschen Tänze die Nummer 2. Vamonos, viva Mozart!

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1: Ja, ihr seid ganz richtig, liebe Zuhörerinnen und Zuhörer. Hier bei Klassik Radio Furioso mit unserer Sendung mit su amigo Rolando Villazón am Mikrofon. Und wir gehen weiter mit Musik, komponiert von Ignaz Josef Pleyel. Den zweiten Satz aus einer Symphonie in G-Dur kommt jetzt.
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Serenade to Youth vom Haydnwood hier bei Klassik Radio Furioso. Und auch hier bei Klassik Radio Furioso kommt immer su amigo Rolando Villason und singt etwas für euch. Und diesmal ist Caminito, Caminito, kleinen Weg. Musik von Julián Aguirre, die ich habe mit meinem guten Freund Xavier de Mestre aufgenommen. Vámonos!

eine tolle Chaconne aus Armide-Opera, komponiert von Christoph Willibald Gluck, haben wir gerade gehört. Und jetzt hören wir noch eine Frage, diesmal von Nicole Kaufmann aus Magdeburg. Hallo Nicole, danke für deine Frage. Und du fragst, lieber Rolando, womit reist du eigentlich am liebsten? Mit dem Auto, dem Flugzeug oder dem Zug? Also mit Auto überhaupt nicht. Manchmal muss ich es magen. Aber ja, das ist von den drei, die ich wenigstens liebe. Oder ich liebe überhaupt nicht. Dann mit dem Flugzeug. Ja, es ist nicht so gut für unsere Welt. Leider muss ich viele Flugzeuge nehmen und das ist nicht schlecht. Im Flugzeug zu sein ist okay. Die ganze Karneval bevor Flugzeug, Sicherheit, Kontrolle und Check-in und. Das ist ein bisschen langweilig, aber und besonders im Sommer, uiuiui. Und dann kommt da, wo ich reise am liebsten, dem Zug. Oh, auch wenn es lange ist und besonders, wenn es lange ist und ich kann aus Fenster

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1: Wir rollen den roten Teppich aus für das Beste aus Film, Serien und Gaming. 2 Stunden lang, jeden Donnerstag. Und ich freue mich schon riesig auf die Musik, die ich jetzt für sie habe. Ennio Morricone erwartet uns. Howard Shore ist auch mit dabei. Alan Silvestri und der große Hans Zimmer, der macht den Anfang. Einer meiner persönlichen Lieblingsfilme, die er vertont hat.
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0: wirklich gar keinem Wunder, dass es dafür einen Oscar gegeben hat. Aus James Bond, Keine Zeit zu sterben, von Phineas und Billie Eilish, das war No Time to Die bei Klassikradio Movie. Jeden Donnerstag ab 20 Uhr genießen wir zusammen die schönsten und besten Melodien aus Film, Serien und Gaming. Und ihn hier, den kennen Sie sicherlich.
1: Meine Mama hat immer gesagt, das Leben ist wie eine Schachtel Pralinen. Man weiß nie, was man kriegt.
0: Richtige Lebensweisheit. Von Forrest Gump. Und kein Scherz, als Kind habe ich wirklich gedacht, dass Forrest Gump eine echte Person war. Ich habe den Film schon sehr jung gesehen. Und in dem Film werden ja wirklich wichtige Ereignisse in der Geschichte Amerikas gezeigt. Und ja, das sah alles so echt aus. Aber man möchte auch einfach, dass es Forrest Gump wirklich gibt. Er ist so eine liebenswürdige Person, genau wie diese Musik von Alan Silvestri, die alles noch so viel besser macht. Jetzt bei Klassik Radio Movie. Die Suite aus Forrest Gump.

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1: Das ist wirklich der beste Abend der Woche, denn wir genießen zusammen die besten und die schönsten Melodien aus Film, Serien und Gaming. Musik mit Gänsehautgarantie. Die Mumie verspricht zum Beispiel Abenteuer und den Anfang macht jetzt ganz großes Kino.
2: Ich schwöre dir, Nudels, wir beide können den Traum wahr machen.
1: Es war einmal in Amerika. Und wenn man die Musik von Joseph Maria Lacaille hört, dann kann man gar nicht glauben, dass es in diesem Film um Gangster geht. Denn es ist so wunderbar sanft, das ist Amapola.
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0: wer liebt wen und wer wird wen heiraten. Ja, im Film Emma ist das sehr schwierig. Das Einzige, was Ruhe in das Gefühlsdrama bringt, ist diese Musik von Rachel Portman. Gerade gehört bei Klassik Radio Movie, die Suite aus Emma. Jeden Donnerstagabend genießen wir zusammen die größten Melodien aus Hollywood und jeden Tag, den ganzen Tag in unserer Klassik Radio Plus App bei Movie Radio. Romantisch geht es weiter. Auch Superhelden können das, wie zum Beispiel Spider-Man.
1: Hast du meine Nachricht gekriegt?
2: Welche Nachricht?
1: Die Nachricht.
2: Ach, die? Das warst du? Das war ganz schlecht zu lesen.
1: Ich lese es dir vor, da steht, ich liebe dich.
0: Gott, ich liebe die beiden, Gwen Stacy und Peter Parker in The Amazing Spider-Man. Und ich muss zugeben, ich bin damals dahingeschmolzen, als die beiden sich das erste Mal geküsst haben. Wirklich so romantisch. Und die Musik aus eben dieser Szene habe ich gleich für sie von James Horner, der Rooftop Kiss. Direkt nach Musik aus einem Film, in dem es eben auch irgendwo ums Küssen geht. Es ist wirklich sehr romantisch heute Abend bei Klassik Radio Movie. Ennio Morricone mit Cinema Paradiso.

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1: Also das ist mein persönlicher Lieblingsabend. 2 Stunden lang das Beste aus Film, Serien und Gaming. Und ich kann Ihnen schon mal ein paar Spoiler mitgeben, was uns die nächste Stunde erwartet. Musik aus Der Pate, aus Herr der Ringe, Ariel und Ghost. Wir fangen an mit einer Hollywood-Legende und zwar der Tough Guy.
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1: Clint Eastwood, wirklich Gänsehaut, wenn er schauspielert. Nicht nur ein fantastischer Schauspieler, sondern auch ein Komponist. Das Thema aus Erbarmungslos von Eastwood höchstpersönlich hören wir jetzt. Das ist Claudias Thema.
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0: Hans Zimmer bei Classic Radio Movie. Das war Tennessee aus Pearl Harbor. Ich bekomme da immer ein bisschen Pipi in den Augen, weil diese Melodie, die erinnert einfach an zu Hause. Aber noch schlimmer mit dem Pipi in den Augen wird es bei diesem Film.
1: Das ist wie in den großen Geschichten, Herr Frodo. In denen, die wirklich wichtig waren. Voller Dunkelheit und Gefahren waren sie. Selbst die Dunkelheit muss weichen. Ein neuer Tag wird kommen. Und wenn die Sonne scheint, wird sie umso heller scheinen.
0: Sam in Herr der Ringe. Wirklich eine Geschichte für die Ewigkeit. Aber jede Geschichte muss irgendwo ihren Anfang haben. Und im Fall von Herr der Ringe fängt es ja eigentlich mit Der Hobbit an. Ich habe mich damals schon sehr über den Film gefreut, aber Jubelschreie, die gab es erst dann, als angekündigt wurde, Howard Shore, der wird wieder die Musik machen. Für alle Herr der Ringe hat nur er komponiert und mit diesen Klängen ist er Stammgast bei Classic Radio Movie und auch in unserer App bei Classic Radio Plus bei Movie Radio. Und wir genießen sie jetzt zusammen aus Der Hobbit. Das ist die Suite.

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1: Das hier, das ist die einzige Sendung, in der wir schaffen in einer halben Stunde nach Atlantis, Japan, New York und Hogwarts zu reisen. Jedenfalls musikalisch. Bei Klassik Radio Movie ihre Lieblingsmelodien aus Film, Serien und Gaming. Und jetzt ab in die Schule für Hexen und Zauberer.
2: Sehr geehrter Mr. Potter, wir freuen uns, Ihnen mitteilen zu können, dass Sie an der Hogwarts-Schule für Hexerei und Zauberei aufgenommen sind.
1: So, das Schuljahr in Hogwarts startet immer am 1. September, also nächste Woche Dienstag. Und das feiern wir jetzt, das neue Schuljahr in Hogwarts mit Musik aus Harry Potter vom großen John Williams. Das ist Fox der Phönix.
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Bei dieser Musik frage ich mich immer wieder, wie kann ein Gruselfilm so schön vertont sein? Das müssen wir Debbie Wiseman fragen. Sie hat die Musik für Haus der Geister geschrieben. Das war Haunted bei Klassik Radio Movie. Das Beste aus Film, Serien und Gaming. Und wir sind schon wieder am Ende der Sendung angekommen, aber keine Sorge. 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Vom Mr. Disney, Alan Menken, seine Musik aus Ariel, das Finale, nach einer Melodie, die perfekt zur letzten Augustwoche passt. Der Sommer, eben als Melodie, von Joe Hisaishi aus Chihiros Reise ins Zauberland. One Summer's Day. Wir hören uns nächste Woche wieder bei Klassik Radio Movie, jeden Donnerstag ab 20 Uhr. Ich freue mich auf Sie.

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